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Mit Sarah ist es jetzt vorbei. Aber ich habe eine neue. Sie heißt Carmen. Aber Carmen mag auch kein Hip-Hop. Carmen steht auf Stevie B.

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0: Ja, das war Gorillaz mit von viel, nee, andersrum. Gorillaz mit Feel Good Inc. Ja, Mini-Quiz. Eine Frage. Wer zuerst im Chat antwortet, gewinnt. Auch du, Luna. Hallöchen im Chat. Was jetzt gehört, hört ihr genau hin. Was genau ihr gewinnt, weiß ich noch nicht so richtig. Aber irgendwas gewinnt man ja immer. Die Frage, jetzt aufgepasst. Welches Jahr war der erste Nummer 1 Hit von Wham in Deutschland? Schreibt's rein. Los geht's.
1: Ich weiß es, ich weiß es, ich weiß es. Ich darf es aber nicht sagen, weil das Spiel kaputt macht, weil ich nicht das Spiel kaputt machen will. René hat es mir gerade mit den Augen erklärt.
2: Ich weiß es auch. Ich sage nichts. Würde stören.
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1: Waffenstillstand?
2: Waffenstillstand? Gegen René?
3: Na super. Ich werde verraten. Live und on air. Ihr seht es gerade in Echtzeit. Meine Güte. Bohemian Rhapsody. Weil das mein Abgesang ist.

0: Läuft das? Läuft das jetzt wirklich schon? Ich dachte, wir haben noch... Okay. Willkommen zu etwas, das ich ehrlich gesagt selbst noch nicht ganz überblicke. Ich bin René, 1Chaos71, und das ist hier Chaosfunk mit der Special-Sondersendung Studio Wahnsinn. Normalerweise bin ich hier alleine. Normalerweise. Aber heute habe ich Verstärkung mitgebracht. Und ich sage euch jetzt schon, es tut mir leid.
1: Hallo? Hallo? Tiny ist da! Tiny ist da! Hört ihr mich? Hallo? Ich bin so aufgeregt. Ich kann kaum sitzen. Ich sitze ja auch gar nicht. Ich stehe auf dem Stuhl. René sagt, ich soll runter. Aber ich stehe trotzdem.
2: Guten Tag. Ich bin Passosaurus. Ich bin hier. Das ist reicht. Ja.
0: Und damit ist eigentlich schon alles gesagt, was ihr wissen müsst. Das ist hier Studio Wahnsinn, 2 Stunden, 3 Charaktere, keine Garantien. Basosaurus, willst du noch was sagen, was wir heute machen?
2: Wir spielen Musik, wir streiten und am Ende gewinnt jemand oder keiner. Beides ist möglich.
1: Ich gewinne jetzt schon. Und jetzt kommt Guns N' Roses, weil Basosaurus das wollte. Und ich finde das gut, weil es laut ist.
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0: Das war Marvin Gaye. Ich kann nicht wirklich Englisch. Englisch ist not the free. My English is not the yellow from the egg. So, ihr wisst Bescheid. What's going on war der Titel, weil das die einzig sinnvolle Frage nach 2 Stunden Studio-Wahnsinn ist. Als nächstes habe ich jetzt hier als vorvorletztes The Beatles mit The End, weil, ja, das war Studio-Wahnsinn, das erste und vielleicht nicht das letzte. Und das entscheidet ihr im Chat oder auch im Discord oder auch privat? Nein. Mal schauen. Ich bin René, alias 1Chaos71. Das war Chaosfunk mit der Special-Ausgabe Studio Wahnsinn. Und Tiny, ich glaube Tiny und Bassosaurus, den Namen kann ich immer noch nehmen, sagen auch noch was.
1: Tschüss, tschüss, tschüss, tschüss, tschüss, tschüss. Das war das Beste. Wir machen das wieder. Ja, sofort, morgen. Jetzt!
2: Auf Wiedersehen. Es war nicht schlimm. Das ist ein Kompliment.
0: Ja, okay. Okay, klar. Passt auf euch auf. Bis zum nächsten Mal. Jetzt für euch erstmal der vorvorletzte Titel: The Beatles mit The End. So, Entschuldigung, White Devilin, Hallöchen. 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Ich bin mir gerade nicht sicher, aber ich beginne das Lied nochmal. Hallo, White Devilin, Hallöchen.

Okay, die letzte halbe Stunde ist schon angebrochen. Noch nicht ganz. Wir brauchen ein Ergebnis. Ich bin gerade aus dem Chat raus. Warum? Warum das? So, gehen wir wieder rein. Hallo? Ja, ich muss was schreiben. Ich weiß. So wie der da. So, wir brauchen ein Ergebnis-Chat. Finale Voting. Wer das Musik-Duell gewonnen? Team Tiny, Team Bassosaurus oder zur Not Team René? Schreibt's rein, ich lese in ein paar Minuten aus.

Ja, da haben wir einen Zwischenstand im Chat. Und zwar haben wir hier einmal, jetzt haltet euch fest, ich weiß nicht, wie es zusammengekommen ist. Im Chat haben sie entschieden, Team Tiny, eine Stimme, Team Bass, leider null Stimmen, Team René, eine Stimme. Frag mich nicht, wie das zustande kommt, aber Team Spasi ist auch einmal vertreten und einmal Team Montag. Ja, ich schiebe kurz was Eigenes rein, bevor es weitergeht. Don't Stop Me Now von The Queen, weil das genau das ist, was ich im Moment brauche, um diese Sendung zu überleben.

0: So, im Chat hat sich was getan. Und zwar Spaßmacher, Hallöchen. Und an die Blue Moon Girl 4. Ja, Spaßmacher. Wenn du nur Deko bist, für welches Team bist du denn? Team Tiny, Team Bassosaurus oder Team René? Ja, Blue Moon Girl 4 macht's richtig, Team René. Dankeschön. Okay, wir machen das jetzt offiziell. Das Musikduell, die Regeln sind ganz einfach. Ich nenne ein Thema, Tiny und Bassosaurus wählen je einen Song, der dazu passt. Ihr, also die Hörer, entscheidet, wer gewinnt. Schreibt im Chat Tiny oder Bass. Los geht's, Runde 1. Das Thema ist Sommer.
1: Ganz einfach. Klappe, Tropicana, Wham, Sonne, Strand, Cocktails, perfekt!
2: Sommer ist auch Gewitter. Riders on the Storm, The Doors, der warme Sommer.
0: Ich sage nichts, ihr hört erst Tiny, dann Bassosaurus und dann Chat entscheidet.

0: So, Chat. Wer hat Runde 1 gewonnen? Tiny mit Wham? Oder Bassosaurus mit den Doors? Schreibt es rein, während wir die Runde 2 vorbereiten. Das Thema? Montag.
1: Montag ist toll! Neuer Tag, neue Chancen. Natasha Bedingfield mit Unwritten. Alles ist möglich.
2: Montag? I don't like Mondays. Boomtown Rats. Weil niemand Montag mag. Die Wahrheit.
1: Ich mag Montag. Ich mag alle Tage.
2: Das erklärt viel.
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0: Ach ja, das war Rickestley mit Never Gonna Give You Up. Weil ich euch nie aufgebe, selbst nach dieser Sendung.
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2: Bassosaurus, dein Song, bitteschön.
3: Johnny Cash hört bei nach Barbie Girl etwas gehärtet werden muss. 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

0: So, Tiny, du bist dran. Stell dich vor, ruhig, langsam und ohne auf den Stuhl zu steigen.
1: Ich bin Tiny. Ich bin klein, aber dafür bin ich sehr laut. Und ich höre Musik, die glücklich macht. Und ich habe als erstes Barbie Girl ausgewählt, weil, Renny schaut gerade zu, weil es ein Klassiker ist. Und weil ich es liebe, weil du nichts dagegen machen kannst.
0: Ich? Okay, Barbie Girl. Van Aqua? Okay, ich sag nichts. Ihr hört das jetzt.

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1: Okay, mein Song. Und ich versuche hier eine Brücke zu bauen zwischen Tiny und Bassosaurus. Was ungefähr so schwierig ist, wie Nordpol mit der Sahara zu verbinden. David Bowie mit der Let's Dance. Weil manchmal muss man einfach tanzen. Selbst im Chaos.

0: Wir schauen mal kurz in den Chat. Wer ist schon dabei heute? Schreibt eure Namen rein oder sagt uns kurz Team Tiny, Team Bassosaurus oder Team René, um mal schauen, wer hier die meisten Fans hat.
1: Team Tiny, Team Tiny, alle Team Tiny, sofort!
2: Die Vernünftigen wählen Bassosaurus.

So war das. Seid ihr jetzt zufrieden, ihr beiden? Okay, die beiden nicken. Okay. Dann spiele ich noch zwei für mich, weil ich das mir verdient habe.

0: Ja, ja. White Devilin sagt, gute Frage, bin zu jung, um das zu wissen. Haha, ist das haha ironisch gemeint oder wie? Okay, letzte Runde Duell, Thema Essen. Ich weiß nicht, warum ich das Thema gewählt habe, aber wir sind hier nun mal, ne?
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2: Eggs and Sausage, Tom Waits, weil echtes Essen keine Parodie braucht.
1: Das ist eine Beleidigung.
0: Ja, hier ist es. Das ist die totale Eskalation. Ich lasse euch jetzt beide streiten, während die Songs laufen. Ich schiebe danach meinen Song rein. Monty Python, und weil das hier offensichtlich eine Komödie ist.

So sieht's aus, ja. Aber wenn man einem den Wunsch nicht abschlagen kann, kann man dem anderen auch nicht den Wunsch abschlagen. Weil Basosaurus mir einen Blick zugeworfen hatte, der keinen Widerspruch duldete, ist hier AC/DC mit Highway to Hell.

Halbzeit, wir sind bei einer Stunde. Noch eine Stunde vor uns. Ich lebe noch, Tiny lebt noch. Basosaurus war schon vorher halbtot, also zähl das nicht. Wir haben jetzt kurz Pause vom Duell und geben den Chat an euch ab.

0: hier sind geteilte Meinungen beziehungsweise fast gleiche Meinungen. ja, das Ergebnis. Ihr werdet es nicht glauben. Das Ergebnis ist, ja, wir haben ein Ergebnis und ein eindeutiges Ergebnis. Ich fange unten an. Ich weiß immer noch nicht, wie die zwei da reinkamen. Team Spasi mit einer Stimme. Guido, Team Montag, eine Stimme. Der René hat zwei Stimmen. Und Tiny, geschlagene drei. Ihr seid dann nimmer ganz sauber. Nein, alles Gute, super, super. Gratulation oder Mitgefühl, je nachdem, wie ihr wollt, an die ganzen Mitmacher und ja. ja, Basosaurus war euch zu düster. Okay.
1: Ich hab gewonnen. Oder verloren? Na, beide. Ja, doch. Ich hab gewonnen. Ja, das zählt. Aber egal, wie es ist. Ich hatte Spaß und das zählt.
2: Ja, moralischer Sieg. Für mich. Immer.
0: Ja, okay. Ich verabschiede euch mit ein paar letzten Songs. Zuerst, weil Tiny mich darum angefleht hat und ich keinen Nerv mehr hatte zu streiten. Happy. Hier sind ein paar Songs falsch. Hier ist was falsch, sehe ich gerade. Happy Pharrell Williams mit Happy.

0: Ja, das war Gorillaz mit von viel, nee, andersrum. Gorillaz mit Feel Good Inc. Ja, Mini-Quiz. Eine Frage. Wer zuerst im Chat antwortet, gewinnt. Auch du, Luna. Hallöchen im Chat. Was jetzt gehört, hört ihr genau hin. Was genau ihr gewinnt, weiß ich noch nicht so richtig. Aber irgendwas gewinnt man ja immer. Die Frage, jetzt aufgepasst. Welches Jahr war der erste Nummer 1 Hit von Wham? In Deutschland. Schreibt's rein. Los geht's.
1: Ich weiß es, ich weiß es, ich weiß es. Ich darf es aber nicht sagen, weil das Spiel kaputt macht, weil ich nicht das Spiel kaputt machen will. René hat es mir gerade mit den Augen erklärt.
2: Ich weiß es auch. Ich sage nichts. Würde stören.

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Ja, und somit ein Hallelo, eure Mimi hier. Wie immer die nächsten 2 Stunden für euch da. Natürlich habe ich wieder ganz viel Rums und Pums mitgebracht. Viele bekannte Lieder. Und vielleicht nicht ganz so bekannte Lieder. Aber ehrlich gesagt weiß ich das heute auch selber nicht. Ich habe einfach reingeworfen und wir gucken mal, was so bei rauskommt.

Mein Energy ist schon offen. Ich bin bereit für die 2 Stunden. Ich hoffe, ihr seid's auch. Und ich würde sagen, wir starten auch direkt mal. Mal gucken, was als erstes kommt.

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Ja, offensichtlich hatte ich Lust auf Tech, so die Richtung. Naja, mal gucken, was als nächstes so kommt, ne? Also, das war ja schon mal ganz gut. Das ist auch wie so ein kleines Ü-Ei jetzt für mich, genauso wie für euch.

Sag mal, habt ihr die Heizung draußen aufgedreht? Wir hatten jetzt so schöne kühle Tage und jetzt wird's wieder richtig warm. Heute 31 Grad bei uns, morgen 36.

Ja, was soll ich sagen? Da guckt man dann einmal auf die Uhr und dann ist es schon fast eine Stunde rum. Gleich 19 Uhr. Naja, eine Stunde bin ich ja noch da und ein paar, 3, 4, 5, 6, 7, 8, 9 oder mehr Lieder habe ich noch eingepackt.

Hier ist das One Hit Wonder, mit einem Lied alles geholt. 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

Also ich muss ja sagen, ich liebe dieses Lied. Das höre ich so, so oft. Das läuft schon fast rauf und runter bei mir.

Ja, wir gehen langsam dem Ende hinzu. Nee, wie sagt man das? Aufs Ende zu. Eine halbe Stunde bin ich noch für euch da. Ein paar Lieder habe ich natürlich noch mitgebracht.

Ja, ihr Lieben, das mache ich normalerweise nicht. Ich quatsche jetzt einfach mal dazwischen. Ich verabschiede mich für heute. Meine Sendezeit ist gleich vorbei. Ich wünsche euch noch einen schönen Abend und eine schöne Restwoche. Bleibt gesund und munter. Alle, die jetzt zur Schicht müssen, eine ruhige Schicht. Alle, die jetzt Feierabend haben, einen schönen Feierabend. Genießt noch das weitere Programm. Ich würde sagen, wir hören uns nächste Woche wieder. Bleibt gesund und munter. Eure Mimi, bleibt aber noch dran. Ein Lied habe ich noch für euch. Bis dann, ciao, ciao.

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Einen schönen guten Abend und herzlich willkommen zu einer neuen Ausgabe der mittwöchlichen Chillout Time. Übrigens heute Sendung Nummer 165. Das Ganze wie immer von 22 bis 24 Uhr. Mit dabei auch hier am Mic. Wie immer, euer Moderator Leo.

0: Ja, ich habe euch natürlich für 2 Stunden eine Menge mitgebracht. Hoffe ich zumindest, dass für jeden etwas dabei ist. Wir starten gleich dem Jingle in eigener Sache. Mit dem Sommer-Jingle ist ja anständig warm heute gewesen. 35 Grad haben wir zumindest bei uns hier gehabt. Und so im ersten Stock hier ist auch noch schick warm, ganz kuschelig. Ansonsten habe ich heute mitgebracht die Dire Straits. Schiller ist dabei, Enya ist dabei, Coldplay dabei, die Gruppe Aha, Andreas Vollenweider, die Blue Man Group habe ich auch dabei, die haben auch mal einen ruhigen Song gemacht und noch ein paar andere mehr. Ansonsten könnt ihr euch natürlich auch ein paar Grüße schicken lassen oder ein paar Grüße raushauen, wenn ihr wollt. Dazu müsst ihr mich einfach antickern, überall, wo ihr mich antickern könnt. Und ich bin auch zu finden im Chat von harmonies-jukebox.de. Da treibe ich mich meistens rum. Und da könnt ihr natürlich auch reinkommen als Gast ohne Anmeldung und dann einfach einen Gruß loswerden oder jemanden schicken, der geht dann live hier rüber. Und wenn wir schon mal beim Chat sind, meine Chefin, die Mone, die ist auch im Chat hier bei mir. Also wenn ihr ein bisschen plaudern wollt mit der Mone, dann könnt ihr das natürlich auch tun. Aber die Mone kriegt jetzt natürlich den allerersten Gruß von mir. Die Chefin muss als erstes gegrüßt werden. Also Mone, dieser Gruß ist für dich. So, ansonsten habe ich natürlich noch eine zweite Chefin, die ist hier 2 Zimmer weiter. Die kriegt dann auch direkt einen Gruß, dann habe ich das auch schon mal alles durch. Und das Chat können 2 Zimmer weiter erkennen, ja, ne? Und ja, wie gesagt, wir fangen jetzt gleich mit dem Sommer-Jingle in eigener Sache an. Und dann geht's los mit Gandalf, der kommt aus Österreich, also nicht der Gandalf aus dem Film. Mit dem Song Stones of Wisdom, das Ganze aus dem Jahre 1992.
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So, diese Musik also nicht vom Zauberer, sondern von Gandalf aus Österreich, Stones of Wisdom, das Ganze aus dem gleichnamigen Album und aus dem Jahre 1992. Wir gehen nach Großbritannien, eine meiner Lieblingsbands, die Dire Straits und natürlich auch damit Mike Knopfler hier aus dem Album Romeo und Juliet, der gleichnamige Song.

aus Großbritannien, die Dire Straits mit dem Song Romeo und Juliet. So, der nächste Gruß steht an, der geht nämlich nach Gelsenkirchen und zwar zum Ömer und zur Verena A. So, hier ist euer Gruß, ihr hört ja heute wieder schön zu, freut mich natürlich ganz klar. So, wir gehen in die Schweiz, Andreas Vollenweider, habt ihr schon öfters bei mir gehört, der ist natürlich bekannt für seine elektronische Harfe und den habe ich jetzt für euch heute mitgebracht, Flight Feet and Root Hands aus dem Album White Winds, das Ganze aus dem Jahre 1985.

aus der Schweiz, Andreas von Weider mit seinem elektrischen Harfe Flight Feet and Root Hands aus dem Jahre 1985. Wir gehen nicht ganz so weit. Schiller habe ich für euch rausgesucht aus dem Album Leben, und das kommt aus dem Jahre 2003 hier, der Song Desire.

aus Deutschland, Schiller, Christopher von Dalen war das mit dem Song Desire aus dem Jahre 2003. Das Album heißt Leben. So, wir gehen nach Irland. Ganz bekannte Dame, Only Time heißt der Song. Natürlich kommt von Enya

Das hier sind die Chors aus Irland mit dem Song Rebel Heart, das Album In Blue und das Ganze aus dem Jahre 2000. So, wir gehen nach Großbritannien, ist ja nicht ganz so weit weg von Irland. Eigentlich gehört es ja zusammen. Ne, wie war das noch? Ah, ist auch egal. Auf jeden Fall hier Dido, die kennt ihr wohl auch jeder. Und der schöne Song Thank You.

Diese schöne Stimme gehört natürlich Dido mit ihrem Song Thank You. Wir gehen nach Großbritannien. Der nächste Künstler macht viel mit elektronischer Musik, manchmal auch viel Gitarre. Kommt immer drauf an. Hier ist Moby mit seinem Song Tanguess. Das Ganze aus dem Jahre 1993. Das Album, wo dieser Song rauskommt, heißt Ambient. Das sagt doch alles.

Dieser Song hier, also aus Amerika, Moby mit seinem Song Tongues aus dem Album Ambient, das Ganze aus dem Jahre 1993. Zu Moby kommen wir dann später nochmal. So, die Mone ist jetzt aus dem Chat heraus mit meiner Chefin, könnt ihr euch nicht mehr unterhalten, aber wenn ihr Lust habt, ich bin immer noch im Chat zu finden von harmonies-jukebox.de, da könnt ihr natürlich auch einen Gruß loswerden, wenn ihr wollt, müsst ihr nicht, dann einfach als Gast reinkommen, irgendeinen Gruß loswerden, gut ist. So, wir gehen nach Großbritannien. Mark Knopfler, der gehörte natürlich zu den Dire Straits, hat aber dann sein Solo-Projekt gestartet, was auch nicht minder schlechter ist, sag ich jetzt mal so. Auf jeden Fall vielleicht sogar besser. So Far From The Clyde aus dem Album Get Lucky von Mark Knopfler.

aus dem Album Get Lucky, das Ganze von Mark Knopfler aus Großbritannien mit dem Song So Far From The Clyde. Wir bleiben noch ein bisschen in Großbritannien. Chris Martin ist der Leadsänger. 1996 traten sie zum ersten Mal auf, also gründete sich diese Gruppe und haben ungefähr 160 Millionen Alben verkauft. Die Rede ist natürlich hier von Coldplay und für euch The Scientist.

aus Großbritannien, die Gruppe Coldplay mit ihrem Song Scientist. Und die Stimme von Chris Martin ist einfach genial, muss man echt sagen. Also wenn ich das versuche, dann kommt da irgendwie Gekrächze mal raus. So hoch komme ich überhaupt nicht, muss ich ganz ehrlich sagen. So, wir bleiben noch ein bisschen in Großbritannien bei ihm hier. Ja, ihr kennt ihn auch alle. Und er ist oft genug dabei, Mike Oldfield, natürlich aus dem Album Trouble Bells, nee, Voyager, so heißt es richtig eigentlich, mit dem Song Dark Island.

0: Das hier ist Mike Oldfield mit dem Song Dark Island aus dem Album Voyager. Meine Lieben, wir kommen zur Halbzeit, ungefähr 22.56 Uhr haben wir jetzt gerade. Das heißt für euch, hier gibt es jetzt gleich den Jingle in einer Sache und danach dann direkt Enigma. Also Michael Cretu kennt ihr ja mit dem Song From East to West. Der ist ein bisschen flotter und daher der Aufwecker für heute.
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So, das war für euch der Aufwecker zur Halbzeit. Enigma from East to West aus dem Album Voyageur aus dem Jahre 2003. Ich kann euch versprechen, hier geht's jetzt langsamer weiter, nämlich aus Norwegen kommt die nächste Gruppe. Ihr kennt sie alle aus den 80er Jahren, ganz bekannt. Und aha, wer könnte das sein? Ja, genau, aha. I Wish I Cared von der Gruppe Aha.

aus Norwegen, die Gruppe A mit dem Song I Wish I Cared. Und wenn ihr den Song sucht, der ist zu finden auf dem Album Minor Earth Major Sky, das Ganze aus dem Jahre 2000. So, Gandalf hatten wir ja heute schon mal, der kommt aus Österreich, hier heute zum zweiten und letzten Mal, allerdings mit Friends, The Eternal Stream von Gandalf aus dem Jahre 1989 aus dem Album One Wings, nein, On Wings, so ist es richtig.

aus Österreich, Gandalf and Friends mit dem Song The Eternal Stream aus dem Jahre 1989, nicht ganz so weit entfernt, gehen wir jetzt nach in die Schweiz, ist egal wie rum. Andreas Vollenweiler, den hatten wir heute zum zweiten und letzten Mal. Phases of the Three Moons von Andreas Vollenweider aus dem Album The Trilogy aus dem Jahr 1990. Übrigens, Andreas Vollenweider hat 1970 angefangen oder wurde bekannt, 1970 ungefähr, und hat eine Menge drauf. World Music, Jazz, New Age, Neoclassic, Crossover und noch eine Menge mehr, heißt Andreas Vollenweider.

Ja, ganz typisch die elektronische Harfe für Andreas Vollenweider. Faces of the Three Moons, so hieß dieser Song. Kommen wir zu einem Duo aus Deutschland. 1985 wurde es aus dem Boden gestampft. Ja, eigentlich machen sie es ja hauptsächlich New Age und Ambient, kommen beide aus der damaligen Crowd Group, kann man ja so sagen, oder Electronic Group. Tangerine Dream, Gene Cross und Steve Schreuder. So ist eigentlich richtig. Das Projekt heißt Augenstern und das hier ist der Song Center of My Cosmic Heart aus dem Jahre 1991.

dieses Musikrohr hier Klaus aus Deutschland, Augenstern, mit dem Song Center of My Cosmic Heart. So, die Dame, die ich als nächstes für euch habe, die hatten wir ja heute schon, kommt aus Irland und wer mag das wohl sein? Ja, genau, natürlich. Enya mit dem Song Skin to Skin. Das Album heißt übrigens Sumirigusa. Kannte ich bisher auch noch nicht. Und das Ganze kommt aus dem Jahre 2005.

aus Irland, Enya mit dem Song Skin to Skin aus dem Album Sumi Regusa. Das Ganze aus dem Jahr 2005. So, die nächste Gruppe, die kennen eigentlich, oder kennt fast jeder eigentlich, so blaue Männchen, drei Stück, und die hauen mit Pedals auf Abflussrohren rum. Ja, genau, natürlich ist die Blue Man Group gemeint. Die habe ich aus dem Album The Complex, das kommt aus dem Jahre 2004, den Song Exhibit 13. Ich glaube, das ist der einzige, ja, ich sag mal, langsame Song.

was man so mit Pedals auf Abflussrohren für Musik machen kann, hat man hier jetzt gehört. Ich war mal auf einem Konzert von denen, also in einer Show mit meiner Frau damals, war schon genial. Meine Tochter hat uns damals ein paar Karten geschenkt und da sind wir dann hingegangen, war genial, muss man echt sagen. Blumen Group mit dem Song Exhibit 13 aus dem Album The Complex aus dem Jahr 2000 und

aus dem Album Voyager mit dem gleichnamigen Song Voyager, Mike Oldfield aus dem Jahre 1998, so ist es richtig. So, wir machen weiter, wir gehen nach Deutschland. Schiller haben wir ja heute auch schon mal gehabt und hier jetzt also zum zweiten und letzten Mal für euch Schiller aus dem Album Leben, das, so, jetzt ist es richtig, nämlich aus dem Jahre 2003 kommt. Hier ist der Sommerregen.

elektronische Musik aus Deutschland. Das Ganze von Schiller mit seinem Song Sommerregen aus dem Album Leben. So, das nächste Musikprojekt hatten wir heute auch schon mal. Enigma, Michael Cretu, und manchmal hört man ihn sogar auch. Und ja, die Sprechgesänge macht ja eigentlich Sandra, seine Frau. Genau, ja, die Sandra aus den 80er Jahren. Hier der Song The Piano aus dem Album Voyager. Und das Ganze von Enigma.

Ja, leider relativ kurz der Song Enigma mit dem Song Piano aus dem Album Voyager. Das Ganze aus dem Jahre 2003. So, ich habe es ja versprochen, von Coldplay gibt es natürlich noch einen Song und das hier ist der zweite und auch letzte für heute. Naja, zumindest von Coldplay und ihr kennt ihn auch wahrscheinlich. Trouble.

Die britische Gruppe Coldplay mit ihrem Song Trouble. So, meine Lieben, wir haben 23 und 42 Minuten. Das heißt, wir kommen so langsam zum Ende der 165. Chillout Time am Mittwoch. Das heißt für euch natürlich, ich habe noch drei Songs für euch im Petto. Ich muss mal eben gucken, Großbritannien, Amerika und Deutschland. So geht's dann zu Ende für heute. Hier also der vorvorletzter Song für euch, Mark Knopfler mit seinem letzten Song, auch ebenfalls für heute aus dem Album Lucky Before Gas and TV, so heißt der Song aus dem Jahre 2009.

Großbritannien, Mark Knopfler mit dem Song Before Gas and Gas and TV aus dem Jahre 2009. Das Album hieß Get Lucky. So, der vorletzte Song kommt aus Amerika. Moby, auch den haben wir heute schon mal. Elektronische Musik, also aus Amerika. 1993 kam dieser Song auf dem Album Ambient heraus. Heaven, so heißt dieser Song. Und ihr kennt das ja am vorletzten Song. Ja, da muss ich mich natürlich von euch verabschieden. Und das heißt für euch, ich muss ein bisschen mehr plappern in den Song als nötig.

Dieser Song übrigens aus dem Jahre 1993, Heaven, das Ganze von Moby und aus dem Album Ambient. So, meine lieben Chillout-Time-Zuhörer, das war sie fast, die 165. Sendung. Einen Song habe ich natürlich für euch noch hier in meiner Playlist. Ich sage Dankeschön fürs Zuhören, danke auch an alle angeschlossenen Radios und alle Zuhörer, die gerade ihr Lieblingsradio hören. Euer Moderator Guido sagt Tschüss, bye bye, schlaft schön und wenn ihr wollt, hören wir uns dann zur 166. Wer hätte es gedacht? Sendung am Mittwoch, nächsten Mittwoch um 22 Uhr, also von 22 bis 24 Uhr wieder, wenn ihr mögt. Ich sag Tschüss, bye bye, haut rein, schlaft schön. Hier ist euer letzter Song, Oliver Chanty and Friends mit dem Song Wise.

Mit Sarah ist es jetzt vorbei. Aber ich habe eine neue. Sie heißt Carmen. Aber Carmen mag auch kein Hip-Hop. Carmen steht auf Stevie B.

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